die Menschen in Kanada, für Coco und Rosina Ego-Aguirre, Madeleine Bonin und Louis Martin Boucher und ihre Kinder Amelie und Emmanuel, für Jeannette Leo und Elekviv Michael Brel.